Hallo und herzlich willkommen zu einer Spezialausgabe der Henry Norman Show hier bei WRMI. Für diese Sendung können Sie eine IQSL haben, wenn Sie mir Ihren Empfangsbericht schicken. henrynormanshow@gmail.com ist die Adresse. Am 30. Juni wäre der großartige Peter Alexander 100 Jahre alt geworden. Aus diesem Anlass möchte ich heute an ihn gedenken. Viele Fans werden sich hoffentlich freuen und auch meine Schwester Bianca hätte sich darüber sehr gefreut, wenn sie das noch erleben könnte. Aber vielleicht hören ja beide jetzt gemeinsam oben die Henry Norman Show zu und freuen sich über diese Ausgabe. Im ersten Titel besingt sich Peter Alexander selber. Superstar!

Peter Alexander war ja nicht nur in Filmen zu sehen oder als Sänger unterwegs, er war auch großer Moderator, zum Beispiel in seiner Peter Alexander Show, wo er auch unter anderem viele, viele Prominente parodierte und die Leute und seine Fans damit zum Lachen brachte. Als großer Entertainer dachte er immer an sein Publikum. Oder er sang, denk doch auch mal an dich. Ein Rat, den wir vielleicht beherzigen sollten.

Im nächsten Song geht es um die Umwelt, um die Natur an seiner Schule. Peter Alexander singt jetzt von den Bäumen in unserem Schulhof.

Peter Alexander spielte ja auch in vielen Filmen mit, zum Beispiel im Weißen Rössel oder die Graf Bobby Filme oder war auch mehrfach in den Lümmel Filmen mit Pepe Niednagel dabei. Im zweiten Teil sagte er zum Produzenten, ich mache nur mit, wenn ihr den Namen von Pepe Niednagel in Notnagel umbenennt, weil das ist eigentlich viel besser, klingt viel lustiger. Das kam beim deutschen Publikum aber nicht so an und ab dem dritten Teil hieß Pepe Notnagel dann wieder Niednagel. Da hatte der große Peter Alexander einmal Unrecht und das kam nur ganz selten vor. Dafür schickte er aber jetzt einen ganz anderen Wunsch auf die Reise, denn heute geht ein Wunsch auf die Reise. Hier ist Peter der Große. Peter Alexander.

Sollten Sie jetzt gerade während meiner Moderation im Hintergrund ein paar Geräusche hören, bei uns auf der Straße sind Bauarbeiten, also bitte lassen Sie sich nicht irritieren, das liegt nicht an Ihrem Kurzwellenradio. Und der große Peter Alexander singt jetzt vom Leben.